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0: Im Studio Cornelius Dreger. Tränen, Trauer, Fassungslosigkeit. Deutschland ist bei der Fußball-WM bereits im 16. Finale ausgeschieden. Gegen Paraguay verlor die DFB-Elf nach einem 1:1 nach Verlängerung dramatischem Elfmeterschießen. Neben Paraguay hat auch Brasilien nach einem Sieg gegen Japan das Achtelfinale erreicht. Ein Sorgerechtsstreit ist offenbar der Hintergrund der tödlichen Schüsse im niedersächsischen Stade. Das Kind des 45-jährigen Verdächtigen war zusammen mit der Mutter in der Jugendeinrichtung untergebracht, in der die Schüsse fielen. Bei den 6 Toten handelt es sich um Mitarbeiter von Jugendhilfe und Jugendamt. Der letzte Tag mit Tankrabatt läuft. Ab Mitternacht ist die umstrittene Entlastung an den Tankstellen Geschichte. Über einen Ersatz an Entlastungen nach dem Ende des Tankrabatts wurde lange diskutiert, beschlossen wurde aber nichts. Einzig die 12-Uhr-Regel für Preiserhöhungen an den Tankstellen gilt noch. Frankreich will Wegwerfmode den Kampf ansagen. Das Parlament hat ein Werbeverbot für Fast Fashion beschlossen. Außerdem soll es Strafzahlungen geben, wenn Marken ihre Klamotten so billig anbieten, dass sich eine Reparatur nicht lohnt.
1: 6 Uhr haben wir es am Dienstag. Einen schönen guten Morgen euch.
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1: Yes. Ich bin wieder back on track. Ich hatte ein sehr intensives Festivalwochenende, auch wegen der Hitze. War schon echt krass, oder? 42 Grad. Ich hoffe, ihr habt die Temperaturen auch gut überstanden, wo auch immer ihr wart. Am See, vielleicht auch auf einem Festival oder im besten Fall aber zu Hause. Da konnte man es ja echt einigermaßen aushalten. Zu Hause, da ist doch einfach am schönsten. Oder wie Tom Walker sagt, there is no place like home. Den Track hören wir jetzt. Einen guten Start in den Dienstag euch.
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0: Stellt euch mal vor, ihr fliegt in den Urlaub, steigt in den Flieger ein und dann läuft ja meistens, wenn man reinkommt, so leise Mucke. Ihr hört die und denkt so, Moment mal, ich kenne den Track doch. Dann hört ihr genauer hin und es ist einfach euer eigener Song. Genau das ist DJ und Produzent David Puentes auf seinem letzten Flug passiert. Und er hat sich so darüber gefreut, total süß. Mit einem fetten Lächeln auf den Lippen ist er zur Bordcrew gegangen und meinte:
1: Das habe ich noch nie erlebt. Im Flieger gekommen und hier läuft mein Song.
2: Das ist ja Wahnsinn.
3: Komm an Bord.
4: Willkommen.
1: Dankeschön. Bodenlos. Moin.
5: Hier läuft mein Song im Flieger. Jetzt habe ich alles erlebt.
0: Oh, es war definitiv nicht auf seiner Bingo-Card. Oh, und ich finde das so schön, wenn DJs oder auch Stars generell, die so erfolgreich sind wie er, noch so bodenständig unterwegs sind, sich dann über so kleine Dinge freuen, wie dass der Song im Flieger läuft und das dann auch so zeigen. Da haben sich auch alle mitgefreut, die ganze Bordcrew hat man hier kurz gehört. Und wenn David Puentes jetzt Sunshine Live hören würde, dann hätte er einen ähnlichen Effekt wie im Flieger, denn hier läuft jetzt auch sein Song. Burn von David Puentes. Gumo.

Sommer-Playlists, also Playlists, wo man nur sommerliche Tracks aus dem aktuellen Jahr reinhaut, sind scheinbar echt ein Ding. Ich war mir nicht ganz sicher, ob das so verbreitet ist, deshalb habe ich mal ein bisschen rumgefragt und es machen echt relativ viele Leute. Alle von euch, die eine haben oder vielleicht noch eine anfangen, ein Song, der muss dieses Jahr mit rein, der Talk to You von Another. Der geht an und spreadet sofort sonnige, sommerliche Vibes. Und mit denen starten wir jetzt in den Dienstag. 5:45 haben wir's. Kommt gut rein. Guten Start euch.

0: Shine Life hier mit den sonnigen Beats am Morgen. Moini! Letztes Wochenende war es zum Tanzen viel zu heiß. Dieses Wochenende gibt's aber perfektes Partyklima, unter anderem auf diesen Partys.
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2: Im Haifischbecken in Bremen geht das Vierviertel-Event. Bei Vierviertel dreht sich alles um den geliebten Viervierteltakt zwischen House und Techno. Dirk Dirksen, Torben Hildebrand oder Fabian Tasto sind da für euch am Start. Als Plattform werden Brücken zu anderen Kollektiven und Projekten gebaut. Das ist immer eine gute Sache. Los geht's hier am Samstag um 23 Uhr. Im Live Evil in München gibt's was für alle, die einen kleinen Throwback erleben wollen. Es geht zurück in die 80s, 90s und 2000er. Als Headliner des Abends gibt's Mr. Majestic, der haut safe den ein oder anderen Banger für euch raus. Es gibt zwei Floors, einen Indoor- und einen Outdoor-Floor. Perfekt, um die Atmosphäre ein bisschen abzuwechseln. Los geht's da am Freitag um 17 Uhr. Im Objekt Klein A in Dresden geht die Party Routine. Da erwartet euch ein sehr tougher Underground-Abend. Der Headliner des Abends ist Shindu. Sie ist bekannt für groovigen und hypnotischen Techno. Gerade wenn ihr auf lange Sets steht, solltet ihr da den Vibe auf jeden Fall nicht verpassen. Neben ihr legen auch noch andere Acts auf, die den Club gut kennen und euch zum Zappeln bringen wollen. Los geht's hier am Samstag um 23 Uhr.
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6: 6:30, ihr Lieben. Kumo. Beziehungsweise 6:28 haben wir es, um ganz genau zu sein. In 7 Minuten geht's los. Ich freue mich schon sehr auf unseren Ausflug in die Rave-Geschichte. Letzte Woche, ultra krass, waren wir im Jahr 1991, als der erste illegale Rave lief. Und ich bin gespannt, wo es heute hingeht. Wir lassen unsere Sunshine Life Time Machine schon mal warm laufen und ich freue mich gleich, euch gleich an Bord begrüßen zu dürfen. Einen schönen Start in den Morgen euch jetzt mit Told You So von Martin Garrix.
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1: So, da wären wir. Ja, ich bin hier in Berlin am 18. Oktober 2025. Ich erkläre euch jetzt mal, was hier los ist.
2: Es A100 stoppen! A100 stoppen!
1: Ja, jetzt könnt ihr es euch bestimmt schon denken. Das Bündnis A100 wegbassen demonstriert auf Straßen, Brücken und Abschnitten rund um die A100. Das verraten mir auch die Schilder. Ich lese mal vor, also Sprüche wie Beton frisst Stadt, Bass statt Blech, Milliarden für Autos, nein danke. Also ganz klar, das Ziel ist, den Weiterbau der Stadtautobahn auf jeden Fall zu verhindern. Und wie man hört, wird das auch gleichzeitig mit Feiern verbunden. Immerhin sind ja auch einige Clubs durch die Autobahn gefährdet. Die Leute wollen hier wirklich zusammen was bewegen, das spürt man. So, bis zum nächsten Mal. Ich mache hier noch ein bisschen mit, weil jede Stimme zählt.
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lautet Luxury Mix zu Taylor Swift's The Fate of Ophelia aus dem letzten Jahr 2025. Schön poppige Nummer mit der laut Luxury den Song tanzbar, wenn ihr mich fragt, auch erst hörbar gemacht habt. Songs wie die brauchen Remixer. Andere Songs hören wir schon seit Jahren im Original und ein Remix wird sich niemals besser anhören. Und mal ehrlich, das sind doch meistens 90er-Songs. Ich finde das irgendwie immer wieder krass. Über 20 Jahre sind die alt und die fetzen einfach noch genauso, wie als sie damals rausgekommen sind. Oder was meint ihr? Heute Abend um 18 Uhr feiern wir 2 Stunden lang bei Back to the 90s zu 90er-Mucke. Und jetzt auch schon mal ein bisschen. Einen unserer All-Time-Favorites haben wir in unserer BPM Meets the Morning Playlist. What is Love von Hathaway. Einen schönen guten Morgen euch. What?

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0: im Studio Cornelius Dreger. Deutschland ist raus. Bei der Fußball-WM ist die DFB-Elf im 16. Finale an Paraguay gescheitert. Das Aus kam im Elfmeterschießen. Weiter ins Achtelfinale geschafft hat es neben Paraguay auch Marokko nach einem Sieg im Elfmeterschießen gegen die Niederlande. Und Brasilien setzte sich gegen Japan durch. Die tödlichen Schüsse in Stade haben wohl einen Sorgerechtsstreit als Hintergrund, davon gehen die Ermittler aus. 6 Menschen wurden getötet. Der mutmaßliche Täter soll mit einigen von ihnen einen Termin in der Jugendhilfeeinrichtung, in der die Tat stattfand, gehabt haben. Der 45-Jährige wurde festgenommen. Der Tankrabatt läuft heute aus. Ab Mitternacht gilt die umstrittene Entlastung nicht mehr. Der große Preissprung kommt aber wohl erst morgen Mittag. Einen Ersatz für den Tankrabatt gibt es bislang noch nicht. Nur die 12-Uhr-Regel für Preiserhöhungen an den Tankstellen gilt weiter. Frankreich will Wegwerfmode den Kampf ansagen. Das Parlament hat ein Werbeverbot für Fast Fashion beschlossen. Außerdem soll es Strafzahlungen geben, wenn Marken ihre Klamotten so billig anbieten, dass sich eine Reparatur nicht lohnt.
1: Dienstag, 7 Uhr. Einen schönen guten Morgen euch.
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1: Der Morgen macht den Tag, sagt man ja so schön. Und deshalb verbringen wir den zusammen mit guter Mucke und guter Laune. Kommt gut rein jetzt mit New Religion von Bibi Rexha, der beides ist. Gute Mucke, vor allem aber gute Laune. Moini.
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0: Heute mal Festival Reveal in Form von einem kleinen Rätsel. Um 8 gibt's Tickets für das Festival, von dem DJ Ben Dust hier schwärmt.
1: Finde ich die Location, die Raketenbasis an sich traumhaft schön, auch wenn es eine Raketenbasis ist. Es ist einfach eine sehr, sehr geile Location. Der Campingplatz, ja, braucht man eigentlich nichts mehr zu sagen, außer wenn man noch nie da war, geht da mal hin.
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0: Okay, wir gehen es nochmal durch. Raketenbasis und ein legendärer Campingplatz. Da gibt's doch nur ein Festival, was zu dieser Beschreibung passt. Nature One, ihr wisst doch Bescheid. Raketenbasis als Location hört sich ja schon echt krass an. Dort zu raven ist aber nochmal Next Level. Ist, glaube ich, für mich der beeindruckendste Ort, wo ich jemals gefeiert habe. Und wer von euch auch mal oder wieder bei Nature One feiern möchte, heute habt ihr hier die Chance auf Tickets. 2 Comfort-Tickets gibt es sogar abzustauben. 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Und dann könntet ihr um 8 Uhr Schnapp machen. Meine Daumen sind gedrückt. Ich wünsche euch einen guten Start in den Dienstag. Jetzt mit More One Day von Martin Jensen. Guten Morgen.

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Ey, ich war so geflasht. Ich meinte wirklich so zu einer Kollegin, kannst du mich mal kneifen? Ich weiß nicht, ob das gerade echt ist. Und wenn ihr dieses Jahr auch jemand braucht, der euch kneift, weil ihr nicht drauf klarkommt, wie krass es ist, auf dem Sunshine-Live-Wagen bei Rave the Planet mitzufeiern, ich bin für euch da. Ich freue mich schon so doll drauf, am 15. August mit euch zu feiern. Die Plätze auf unserem Sunshine-Live-Truck, die waren nämlich natürlich für euch, unsere Sunshine-Live-Community, reserviert. Und ihr habt zugeschlagen. So schnell war das Ding ausverkauft. 2 Plätze haben wir aber noch für euch und die könnt ihr euch momentan klar machen. In der aktuellen Folge Electronic Music Weekly, da hat Host Cutter ein Codewort gedroppt und dieses Codewort ist eure Chance auf die Tickets. 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Und dann freue ich mich ganz, ganz dolle, wenn wir am 15. August zusammen auf dem Rave the Planet Wagen, auf dem Sunshine Live Rave the Planet Wagen abgehen, ihr Lieben. 17 Minuten nach 7 haben wir's. Einen schönen guten Morgen euch.

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1: In Münster geht das Desire Festival. Da könnt ihr euch auf ein Line-Up freuen. So groß, dass ich hier morgen noch nicht fertig wäre vorzulesen. DJ Heartstring, Malugi, Davy Boy, DJ Sportschuh oder Gutkind sind da am Start. Alle diese Acts und noch viele, viele mehr. Gespielt wird da Trance, Hyperpop-Techno, Melodic-Techno und Hardbounce. Packt die Koffer, los geht's am Samstag um 14 Uhr. In der Rakete in Nürnberg legt eine Hard-Techno-Industrial-DJ als Headliner auf. Überkicks heißt sie. Ist ein lustiges Wortspiel, das gut zu ihrer Mucke passt. Sie legt in vielen großen Clubs in Hamburg, Köln oder Nürnberg auf. Und da geht's dann auch schnell mal auf die 140 bis 160 BPM aufwärts zu. Das knallt ordentlich und los geht's da am Freitag um 23 Uhr. Im Gotek in Karlsruhe gibt's Schranz is back für euch. Ihr wisst schon ganz genau, was das heißt. Da ist natürlich unser Sunshine-Live-Kollege Felix Kröcher am Start. Er bringt mit dieser Tour eine ganze Ära zurück. 12 Legenden, die diese Zeit geprägt haben, stehen da zusammen an den Decks. Los geht's hier am Samstag um 23 Uhr.
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1: Guten Morgen, ihr Lieben. 7:30 haben wir es am Dienstag. Ein Morgen, an dem wir das WM-Aus für Deutschland erstmal verarbeiten müssen. Enttäuscht, wütend, traurig. Das sind die Emotionen, die wir, glaube ich, alle fühlen. Manche auch ein bisschen mehr. Ich wurde gestern Nacht zum Beispiel geweckt, weil ein sehr enttäuschter Fan bei uns im Hausflur randaliert hat. Naja, so schlimm ist's jetzt ja auch nicht. Hätte auf jeden Fall schöner enden können. Aber wir machen uns gute Laune und gute Gedanken mit guter Musik. Jetzt Turn the Lights Off von Kato Gummo.
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Moment mal, die Nationalhymne der Niederlande kommt von Armin van Buuren? Wie geil ist denn das? Ich dachte immer, die müsste so klingen, als wäre sie vor 1000 Jahren gemacht worden. Ihr wisst schon, diese altbackenen Melodien und hochgestochene Sprache und so weiter. Naja, und so klingt auch die original-niederländische Hymne. Aber zur EM 2024 brachte Armin van Buuren seinen Song Larger Than Life raus. Und der wurde vom Niederländischen Fußballverbund als offizielle lizenzierte Hymne des Verbandes anerkannt. Der Song läuft jetzt zwar nicht zu Anfang des Spiels, ihr wisst schon, wenn die Spieler die Hände aufs Herz legen und die Hymne mitsingen, aber er läuft bei Heimspielen im Stadion während der Aufwärmphasen und jetzt auch hier bei uns als Einstimmung aufs Spiel heute Abend. Naja, oder eher heute Nacht um 3 Uhr spielen die Niederlande gegen Marokko und wer weiß, vielleicht läuft Armin van Buurens und Chefs Special Song Larger Than Life ja auch in der Kabine der niederländischen Elf. Da auf jeden Fall ganz sicher, sagen Insider.

Ich weiß nicht, wie aktiv ihr auf Instagram seid, aber im Moment lohnt sich's richtig krass, denn man kann nur mit einem Kommentar so viele geile Sachen abräumen. Ey, und ich fühl's, ich hab auch schon tausendmal mitgemacht und nichts gewonnen und irgendwann denkt man sich, klappt eh nicht, ich mache nicht mehr mit. Aber eigentlich ist es so schlau, bei Gewinnspielen mitzumachen. Vor allem, wenn man richtig Bock auf den Gewinn hat. Man liked, kommentiert und das war's. Man hat nichts zu verlieren, nur zu gewinnen. Ich denke mir das auch immer wieder. Und wir haben zusammen mit La Family Park im Moment eine richtig geile Aktion am Start, wo es sich meiner Meinung nach total lohnt. Und deshalb wollte ich euch einfach mal davon erzählen, für alle die vielleicht nicht so aktiv auf Insta sind. 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Gibt nichts zu verlieren. 7.47 Uhr haben wir es jetzt am Dienstag. Einen schönen guten Morgen.

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0: im Studio Cornelius Dreger. Tränen, Trauer, Fassungslosigkeit. Deutschland ist bei der Fußball-WM bereits im 16. Finale ausgeschieden. Gegen Paraguay verlor die DFB-Elf dramatisch im Elfmeterschießen. Auch die Niederlande sind raus nach einer Niederlage im Elfmeterschießen gegen Marokko. Brasilien hat sich gegen Japan durchgesetzt. Ein Sorgerechtsstreit ist offenbar der Hintergrund der tödlichen Schüsse im niedersächsischen Stade. Das Kind des 45-jährigen Verdächtigen war zusammen mit der Mutter in der Jugendeinrichtung untergebracht, in der die Schüsse fielen. Bei den 6 Toten handelt es sich um Mitarbeiter von Jugendhilfe und Jugendamt. Der letzte Tag mit Tankrabatt läuft. Ab Mitternacht ist die umstrittene Entlastung an den Tankstellen Geschichte. Über einen Ersatz an Entlastungen nach dem Ende des Tankrabatts wurde lange diskutiert, beschlossen wurde aber nichts. Einzig die 12-Uhr-Regel für Preiserhöhungen an den Tankstellen gilt noch. Steigt die Zahl der extremistischen Straftaten in Deutschland weiter? Eine Antwort darauf gibt der neue Verfassungsschutzbericht. Der wird heute von Bundesinnenminister Dobrindt vorgestellt. 2024 hatte es einen neuen Höchststand gegeben.
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2: Acht, die lacht und Nicole aus Linkenheim Hochstetten gleich vielleicht auch. Denn du, liebe Nicole, kannst du jetzt 2 Nature One Comfort Tickets klar machen. Comfort heißt basically alles, was ein Festival noch ein bisschen geiler und entspannter macht. Zum Beispiel Fastlane Entry, weil niemand steht gerne an. Vor allem nicht in Schlangen mit Tausenden von Ravern. Außerdem kostenloses Schließfach, auch super geil. Kannst einfach deine ganzen Sachen mit aufs Festivalgelände nehmen und ein eigener Comfortbereich mit Bar und Blick auf den Open Air Floor. Diesen Luxus kannst du, liebe Nicole aus Linkenheim Hochstetten, dieses Jahr bei der Nature One genießen, wenn du jetzt anrufst. Wenn nicht, dann, liebe Sunshine Life Community, könnt ihr es euch auf der Nature One gemütlich machen. 2 Songs hat Nicole Zeit. Hier ist Numero Uno, Opalite von Eli Oaks. Kumo!
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0: Leute, ich kann's echt nicht fassen. Nicole aus Linkenheim-Hochstetten, warum um alles in der Welt hast du meine Liebe hier nicht angerufen? 2 Nature One Comfort-Tickets hättest du dir gerade klar machen können.
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0: Und ich glaube, ich wüsste keine bessere Kombi als Nature One und Comfort. Nature One, geilstes Festival überhaupt. Und dazu dann halt noch komfortabel. Fastlane Entry, nicht anstehen, kostenloses Schließfach, geil Sachen lagern auf dem Festivalgelände und noch ein eigener Komfortbereich mit Bar, Blick auf Open Air Floor. All das, liebe Nicole, hätten wir dir so gerne gegönnt. Aber du hast leider nicht angerufen und das, meine liebe Sunshine Life Community, die Telefone klingeln schon, wie ich sehe, heißt, ihr könnt euch 2 Comfort-Tickets für Nature One klar machen. Wer die haben möchte, ruft jetzt an 0049 30 20 19 16 16. Schnappt's euch!

0: Ich war schon wirklich auf vielen Festivals und ihr safe auch. Und die für mich mit Abstand krasseste Location, wo ich jemals gefeiert habe, war definitiv das ehemalige Militärgelände Püttner in Castellaun. Ihr wisst Bescheid, das Zuhause von Nature One.
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0: Und was sagst du, Katrin, wie ist die Location bei der Nature One so?
2: Oh mein Gott. Oh ja, ja. Das ist auf jeden Fall.
0: Herzlichen Glückwunsch. Ja. Du weißt schon Bescheid, du bist mal mit durchgekommen und gewinnst somit zwei Komfort-Tickets für Nature One. Ich kann
2: nicht
0: schlafen.
2: Vielen, vielen Dank.
0: Total gerne. Du, Komfort-Ticket heißt, cool. Du wirst es richtig bequem haben bei Nature One, ne?
2: Perfekt. So was hatte ich noch nie, wirklich. Das erste Mal dann.
0: Aber warst du schon mal Nature One? Cool. Warst du schon mal da?
2: Nature One war schon, 2013 ist schon ein bisschen her, auch noch verschiedene andere Festivals, aber noch nie so ein Komfortticket oder irgendwas. Also, Erste Mal so was Besonderes.
0: Oh. Na, hör mal, dann lass krachen bei Nature One. Wir wünschen dir ganz, ganz, ganz viel Spaß, meine Liebe.
2: Oh, super. Vielen, vielen, vielen Dank.
0: Total gerne. Leute, das ist die letzte Woche von unserem Festivalsommer hier bei Sunshine Live. Die ganze Woche könnt ihr noch Tickets für die geilsten Festivals in Europa euch klar machen. Aber nur noch diese Woche. Also meldet euch schnell an auf sunshine-live.de oder bei Insta unter unserem Festivalsommer-Post. Gummo!

0: hier mit den sonnigen Beats am Morgen. Moini! Letztes Wochenende war es zum Tanzen viel zu heiß. Dieses Wochenende ist aber wieder perfektes Partyklima, unter anderem in diesen Clubs.
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2: Im Hafen 49 in Mannheim gibt's eine Open-Air-Party am Wasser. Die Mucke geht ganz klar Richtung Trance, Hard-Trance, Bounce und Hyper-Trance. Der Veranstalter beschreibt es basically als laut,

0: und feier durch. Los geht's da am Freitag um 22 Uhr. Im Kult 61 in Hanau geht das Sounds ohne Grenzen Event. Das ist erst die zweite Ausgabe. Nachdem die erste so erfolgreich gelaufen ist, dachten sie sich, komm, wir gönnen noch mal eine Runde Techno für alle. An den Decks stehen Augustin Mottini, Land the Machine und es gibt auch einige Special Guests. Los geht's hier am Samstag ab 22 Uhr.
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1: Halb neun, 8.31 Uhr, ganz genau. Buongiorno.
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1: Das bin ich. Ich wünsche euch einen schönen Start in den Tag und freue mich schon sehr auf unseren Ausflug gleich. Es geht wieder in die Rave-Geschichte. Ich bin gespannt, in welchem Jahr und bei welchem Ereignis wir dieses Mal landen. In 5 Minuten geht's los und wir lassen jetzt schon mal den Motor unserer Sunshine Lifetime Machine warm laufen. Freue mich sehr, euch gleich an Bord begrüßen zu dürfen. Einen schönen Start euch jetzt mit Around the World von Niklas Di Gummo.
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0: Mann, Leute, ich muss euch beichten, dass ich schon nachgeguckt habe, wo wir jetzt hinfliegen. Eigentlich ist es für uns alle eine Überraschung, wo wir landen. Aber ich hatte die Wortkarte hier liegen und ich konnte nicht anders. Dafür weiß ich jetzt, es ist ein geiles Ziel, das wir anpeilen. Und deshalb würde ich sagen, let's go.
1: So, da wären wir. Ja, ich bin hier in Berlin am 18. Oktober 2025. Ich erkläre euch jetzt mal, was hier los ist.
2: Es A100 stoppen! A100 stoppen!
1: Ja, jetzt könnt ihr es euch bestimmt schon denken. Das Bündnis A100 wegbassen demonstriert auf Straßen, Brücken und Abschnitten rund um die A100. Das verraten mir auch die Schilder. Ich lese mal vor, also Sprüche wie Beton frisst Stadt, Bass statt Blech, Milliarden für Autos, nein danke. Also ganz klar, das Ziel ist, den Weiterbau der Stadtautobahn auf jeden Fall zu verhindern. Und wie man hört, wird das auch gleichzeitig mit Feiern verbunden. Immerhin sind ja auch einige Clubs durch die Autobahn gefährdet. Die Leute wollen hier wirklich zusammen was bewegen, das spürt man. So, bis zum nächsten Mal. Ich mache hier noch ein bisschen mit, weil jede Stimme zählt.
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Okay, wow. Ich habe mich ja vorhin mal so krass als Nicht-WM-Guckerin geoutet. Ups. Ich habe euch ganz fröhlich erzählt, dass heute Abend Holland gegen Marokko spielt. Aber hatten die einfach schon letzte Nacht gespielt und verloren. Nicht nur wir sind raus, auch Holland ist raus. Wer aber noch drin ist und heute wirklich spielt, ist Frankreich. Und da wir uns ja jeden Tag mit Mucke auf den WM-Spieltag einstimmen, ich euch vorhin einen Track, aus Holland gespielt habe, die ja gar nicht mehr dabei sind, gibt's jetzt nochmal französische Vibes. Die spielen nämlich heute Abend gegen Schweden und mit dem wunderbaren Track von Bob Sinclair stimmen wir uns jetzt ein. I Can't Wait featuring Kisa. Hören wir jetzt hier bei BPM. Beats per Morning. Gumo.

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0: im Studio Cornelius Dreger. Deutschland ist raus. Bei der Fußball-WM ist die DFB-Elf im Sechzehntelfinale an Paraguay gescheitert. Das Aus kam im Elfmeterschießen. Weiter ins Achtelfinale geschafft hat es neben Paraguay auch Marokko nach einem Sieg im Elfmeterschießen gegen die Niederlande. Und Brasilien setzte sich gegen Japan durch. Die tödlichen Schüsse in Stade haben wohl einen Sorgerechtsstreit als Hintergrund. Davon gehen die Ermittler aus. 6 Menschen wurden getötet. Der mutmaßliche Täter soll mit einigen von ihnen einen Termin in der Jugendhilfeeinrichtung, in der die Tat stattfand, gehabt haben. Der 45-Jährige wurde festgenommen. Der Tankrabatt läuft heute aus. Ab Mitternacht gilt die umstrittene Entlastung nicht mehr. Der große Preissprung kommt aber wohl erst morgen Mittag. Einen Ersatz für den Tankrabatt gibt es bislang noch nicht. Nur die 12-Uhr-Regel für Preiserhöhungen an den Tankstellen gilt weiter. Frankreich will Wegwerfmode den Kampf ansagen. Das Parlament hat ein Werbeverbot für Fast Fashion beschlossen. Außerdem soll es Strafzahlungen geben, wenn Marken ihre Klamotten so billig anbieten, dass sich eine Reparatur nicht lohnt.
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2: 9 Uhr am Dienstag. Einen wunderschönen wünsche ich euch von diesem Song. Talk to You von Another. Schon jetzt einer der Sommersongs des Jahres. Gibt's einfach noch mehr. Ein ganzes Album in dem Stil. Diese Woche unser Album der Woche. Hör mal 15 Minuten rein. Vorher gönnen wir uns jetzt aber einen anderen wunderbaren Sommersong. All the Things She Said von Harrison Kumo.
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0: Diesen Song kennen und lieben wir alle. Talk to You von Another. Der Song ist aber keine Single, sondern Teil von einem richtig geilen Album, das wir alle, glaube ich, eher nicht so kennen.
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0: Witness heißt es und Talk to You ist auf jeden Fall nicht der einzige Banger vom Album. 12 Songs sind insgesamt drauf und alle versprühen sie diesen leichten sommerlichen Vibe. Perfekter Sound für die Zeit jetzt gerade. Könnt ihr euch mitnehmen ins Freibad, zum See, in den Garten, dahin, wo ihr den Sommer genießt. Und wenn ihr Talk to You feiert, dann werdet ihr Hold On Let Go jetzt auf jeden Fall auch feiern. Da bin ich mir ganz sicher. Aber wir checken es mal ab. Hier ist er. Happy Dienstag.
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2: Das Modus Festival 2026 gibt's im 45 Hertz in Hamburg. Da spielen eine Menge Acts live, also das darf man auf jeden Fall nicht verpassen. Da kommen Extrawelt, Justice oder Olea und spielen für euch Techno und House. Natürlich ist die Party auch als Open Air geplant, also könnt ihr gleichzeitig das gute Wetter genießen. Los geht's da am Samstag um 14 Uhr. Die Romantika in Stuttgart feiert 11-jähriges Jubiläum mit euch. Ihr startet da in die Nacht und hört erst am nächsten Tag um 15 Uhr auf zu feiern. Das Motto der Party heißt Diamonds are forever. Also könnt ihr euch schon viel auf Glitzer und Glamour freuen. Auf dem Line-Up stehen DJs wie Alexander Meyer, Chaos Disco Club oder Femcat. Alles Residenz des Clubs. Das wird richtig geil. Los geht's hier am Samstag um Mitternacht. Im Kater in Berlin geht eine Open-Air-Party. Das ist ein mehrtägiges Event und diese Partys sind eh bekannt für sehr lange, durchgehende Partywochenenden. Und wie man es von da kennt, gibt's House- und Techno-Mucke auf die Ohren. Gefeiert wird da auf mehreren Floors und los geht's am Freitag ab 22 Uhr.
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1: Das bin ich. War die letzten Tage auf der Fusion, einem der größten Festivals Deutschlands. Hab 4 Tage krasseste Hitze und wilde Dinge erlebt. 2 Evakuierungen des Festivals, was da abging. Das erzähle ich euch mal in einer Viertelstunde. Und bis dahin gönnen wir uns Mucke. Jetzt. New Religion von Baby Rexha. Da drehe ich doch direkt mal lauter. Guten Morgen.
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1: Stellt euch vor, ihr seid auf einem Festival und das wird einfach evakuiert. Genau das ging am Wochenende auf der Fusion in Lerz ab. Ich war am Start, bin Donnerstag angekommen, lauf so Richtung Camp und sehe schon so eine riesige Rauchwolke am Himmel. Meine Friends so, ja, das ist das Opening von der Bühne. Und ich war schon so, okay, große Wolke für Pyrotechnik, die fahren ja ganz schön auf. Turned out, es war ein Waldbrand. 10 Minuten später die Durchsage, schnappt euch eure Tasche und verlasst den Campingplatz. Also 70.000 Menschen auf dem Weg nach draußen zur Landebahn. Dort dann circa 2 Stunden abgewartet. Und die Feuerwehr hat das Feuer zum Glück in den Griff bekommen. Und das Festival konnte weitergehen. Großen Respekt an alle. Die Evakuierung lief super ruhig und vorbildlich ab. Genauso wie das ganze Festival, trotz der Affenhitze. Ja, war auf jeden Fall wild. Sowas habe ich noch nie erlebt. Ihr? Droppt gerne mal eure Festival-Experiences und lasst uns drüber sprechen. 0049 30 20 19 16 16. Muss auch keine Evakuierung sein. Können auch super schöne, außergewöhnliche Dinge sein. Freue mich auf eure Stories. 9.42 Uhr haben wir es jetzt am Dienstag. Mein Name ist Anna. Ich wünsche euch einen schönen restlichen Tag und sag bis morgen.

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im Studio Cornelius Dreger. Nach der WM-Blamage diskutiert Deutschland, wie es nun weitergeht. Im Fokus steht Bundestrainer Nagelsmann. Er selbst sagte nach dem Elfmeter aus dem 16. Finale: Ich stehe bereit, wenn man das möchte, und wenn man mich nicht möchte, muss man mir das sagen. Nagelsmanns Vertrag läuft eigentlich noch bis 2028. Ein Sorgerechtsstreit ist offenbar der Hintergrund der tödlichen Schüsse im niedersächsischen Stade. Das Kind des 45-jährigen Verdächtigen war zusammen mit der Mutter in der Jugendeinrichtung untergebracht, in der die Schüsse fielen. Bei den 6 Toten handelt es sich um Mitarbeiter von Jugendhilfe und Jugendamt. Der letzte Tag mit Tankrabatt läuft. Ab Mitternacht ist die umstrittene Entlastung an den Tankstellen Geschichte. Über einen Ersatz an Entlastungen nach dem Ende des Tankrabatts wurde lange diskutiert, beschlossen wurde aber nichts. Einzig die 12-Uhr-Regel für Preiserhöhungen an den Tankstellen gilt noch. Steigt die Zahl der extremistischen Straftaten in Deutschland weiter? Eine Antwort darauf gibt der neue Verfassungsschutzbericht. Der wird heute von Bundesinnenminister Dobrindt vorgestellt. 2024 hatte es einen neuen Höchststand gegeben.

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0: im Studio Cornelius Dreger. Wie geht's weiter nach dem WM-Aus gegen Paraguay? Das fragt sich ganz Fußball-Deutschland. Bundestrainer Nagelsmann hat einen Rücktritt erstmal ausgeschlossen und auch DFB-Sportdirektor Völler hat ihm den Rücken gestärkt. Ob Nagelsmann aber noch genug Argumente hat, ist durchaus fraglich. Nach den tödlichen Schüssen in Stade ist die Bestürzung groß. Niedersachsens Innenministerin Behrens ist sich sicher, dass die schreckliche Tat Stade noch lange beschäftigen wird. Wohl wegen eines Sorgerechtsstreits soll ein Mann gestern 6 Mitarbeiter von Jugendhilfe und Jugendamt erschossen haben. Rechtsextremismus bleibt in Deutschland die größte Gefahr für die Demokratie, das zeigt der neue Verfassungsschutzbericht. Letztes Jahr wurden knapp 60.000 extremistisch motivierte Straftaten gezählt, rund 2/3 kamen dabei von rechts. Der Tankrabatt läuft heute aus. Ab Mitternacht gilt die umstrittene Entlastung nicht mehr. Der große Preissprung kommt aber wohl erst morgen Mittag. Einen Ersatz für den Tankrabatt gibt es bislang noch nicht. Nur die 12-Uhr-Regel für Preiserhöhungen an den Tankstellen gilt weiter.
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1: Im Haifischbecken in Bremen geht das Vierviertel-Event. Bei Vierviertel dreht sich alles um den geliebten Viervierteltakt zwischen House und Techno. Dirk Dirksen, Torben Hildebrand oder Fabian Tasto sind da für euch am Start. Als Plattform werden Brücken zu anderen Kollektiven und Projekten gebaut. Das ist immer eine gute Sache. Los geht's hier am Samstag um 23 Uhr. Im Live Evil in München gibt's was für alle, die einen kleinen Throwback erleben wollen. Es geht zurück in die 80s, 90s und 2000er. Als Headliner des Abends gibt's Mr. Majestic, der haut safe den ein oder anderen Banger für euch raus. Es gibt zwei Floors, einen Indoor- und einen Outdoor-Floor. Perfekt, um die Atmosphäre ein bisschen abzuwechseln. Los geht's da am Freitag um 17 Uhr. Im Objekt Klein A in Dresden geht die Party Routine. Da erwartet euch ein sehr tougher Underground-Abend. Der Headliner des Abends ist Shinedu. Sie ist bekannt für groovigen und hypnotischen Techno. Gerade wenn ihr auf lange Sets steht, solltet ihr da den Vibe auf jeden Fall nicht verpassen. Neben ihr legen auch noch andere Acts auf, die den Club gut kennen und euch zum Zappeln bringen wollen. Los geht's hier am Samstag um 23 Uhr.
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Im Studio Cornelius Dreger. Nach der WM-Blamage diskutiert Deutschland, wie es nun weitergeht. Im Fokus steht Bundestrainer Nagelsmann. Er selbst sagte nach dem Elfmeter aus dem 16. Finale: Ich stehe bereit, wenn man das möchte, und wenn man mich nicht möchte, muss man mir das sagen. Nagelsmanns Vertrag läuft eigentlich noch bis 2028. Der Schock sitzt weiter tief nach den tödlichen Schüssen in Stade bei Hamburg. Bundespräsident Steinmeier zeigte sich tief erschüttert. Ein 45-Jähriger soll gestern in einer Jugendhilfeeinrichtung 6 Mitarbeiter von Jugendhilfe und Jugendamt erschossen haben. Auslöser war wohl ein Sorgerechtsstreit. Der Tankrabatt läuft heute aus. Ab Mitternacht gilt die umstrittene Entlastung nicht mehr. Der große Preissprung kommt aber wohl erst morgen Mittag. Einen Ersatz für den Tankrabatt gibt es bislang noch nicht. Nur die 12-Uhr-Regel für Preiserhöhungen an den Tankstellen gilt weiter. Rechtsextremismus bleibt in Deutschland die größte Gefahr für die Demokratie, das zeigt der neue Verfassungsschutzbericht. Letztes Jahr wurden knapp 60.000 extremistisch motivierte Straftaten gezählt. Rund 2/3 kamen dabei von rechts.

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1: Im Studio Cornelius Dreger. Weiter mit Nagelsmann oder Neuanfang mit Klopp? Die Trainerdiskussion nimmt nach dem frühen WM aus Fahrt auf. Nagelsmann hat seinen Rücktritt erstmal ausgeschlossen, im Gegensatz zu Manuel Neuer. Der 40-Jährige hat nebenbei in einem Interview nach dem Spiel bestätigt, dass es sein letztes Länderspiel war. Nach den tödlichen Schüssen in Stade ist die Bestürzung groß. Niedersachsens Innenministerin Behrens ist sich sicher, dass die schreckliche Tat Stade noch lange beschäftigen wird. Wohl wegen eines Sorgerechtsstreits soll ein Mann gestern 6 Mitarbeiter von Jugendhilfe und Jugendamt erschossen haben. In Deutschland wächst die Gefahr durch Extremisten. Der Rechtsextremismus bleibt dabei das größte Problem, zeigt der neue Verfassungsschutzbericht. Bei Angriffen von außen ist Russland aktuell die größte Bedrohung, so Innenminister Dobrindt. Da geht es etwa um Cyberangriffe. Der Tankrabatt läuft heute aus. Ab Mitternacht gilt die umstrittene Entlastung nicht mehr. Der große Preissprung kommt aber wohl erst morgen Mittag. Einen Ersatz für den Tankrabatt gibt es bislang noch nicht. Nur die 12-Uhr-Regel für Preiserhöhungen an den Tankstellen gilt weiter.

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1: In Münster geht das Desire Festival. Da könnt ihr euch auf ein Line-Up freuen. So groß, dass ich hier morgen noch nicht fertig wäre vorzulesen. DJ Heartstring, Malugi, Davy Boy, DJ Sportschuh oder Gutkind sind da am Start. Alle diese Acts und noch viele, viele mehr. Gespielt wird da Trance, Hyperpop-Techno, Melodic-Techno und Hardbounce. Packt die Koffer, los geht's am Samstag um 14 Uhr. In der Rakete in Nürnberg legt eine Hard-Techno-Industrial-DJ als Headliner auf. Überkicks heißt sie. Ist ein lustiges Wortspiel, das gut zu ihrer Mucke passt. Sie legt in vielen großen Clubs in Hamburg, Köln oder Nürnberg auf. Und da geht's dann auch schnell mal auf die 140 bis 160 BPM aufwärts zu. Das knallt ordentlich und los geht's da am Freitag um 23 Uhr. Im Gotek in Karlsruhe gibt's Schranz is back für euch. Ihr wisst schon ganz genau, was das heißt. Da ist natürlich unser Sunshine-Live-Kollege Felix Kröcher am Start. Er bringt mit dieser Tour eine ganze Ära zurück. 12 Legenden, die diese Zeit geprägt haben, stehen da zusammen an den Decks. Los geht's hier am Samstag um 23 Uhr.
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2: Im Studio Lisa Schwarzkopf. Nach der WM-Blamage diskutiert Deutschland, wie es nun weitergeht. Im Fokus steht Bundestrainer Nagelsmann. Er selbst will nach dem Elfmeter aus im 16-Finale gegen Paraguay weitermachen. Nagelsmanns Vertrag läuft noch bis 2028. Weltweit ist der Schock über das Aus übrigens groß. In Spanien etwa wird getitelt, von Deutschland ist nichts mehr übrig, nicht einmal im Elfmeterschießen. Der Schock sitzt weiter tief nach den tödlichen Schüssen in Stade bei Hamburg. Bundespräsident Steinmeier zeigte sich tief erschüttert. Ein 45-Jähriger soll gestern in einer Jugendhilfeeinrichtung 6 Mitarbeiter von Jugendhilfe und Jugendamt erschossen haben. Auslöser war wohl ein Sorgerechtsstreit. Rechtsextremismus bleibt in Deutschland die größte Gefahr für unsere Demokratie. Das zeigt jetzt auch der neue Verfassungsschutzbericht. Letztes Jahr wurden knapp 60.000 extremistisch motivierte Straftaten gezählt. Rund 2/3 kamen dabei von rechts.
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0: Stellt euch einfach mal vor, Rave the Planet. Es ist der 15. August. Ihr steht auf dem Sunshine Life Float und schaut auf Hunderttausende von feiernden Menschen. Feiert mit dem DJs direkt auf dem Sunshine Live Float. Ach so, gibt keine Tickets mehr. Ah, stimmt nicht ganz. Stimmt nicht ganz. Es gibt dann noch eine Möglichkeit, wie ihr nochmal an 2 Tickets für den Sunshine Live Float bei Rave the Planet rankommt. Und den verrate ich euch in knapp 10 Minuten. I'm your man on the mic. DJ Falk ist in the house.

0: Dienstagnachmittag hier auf Sunshine Live.
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0: 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Michelle ist das und Immanuel Angel und Alternate. Gleich. Swifty mit Loud Luxury. The Fate of Ophelia.
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0: Dienstag Nachmittag Sunshine Live mit Years and Years King.
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0: About last night. Reden wir mal über die vergangene Nacht. Da wollen wir besser doch nicht drüber reden. Also alle haben ja gehofft, dass es so wohl ausgeht.
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0: Ja, das war dann wohl ein Satz mit X. Aber das einzig Beruhigende, haben auch schon viele geschrieben, ist auch, dass hier nichts mehr von links nach rechts geht. Nee, sondern auch nach Europa zurück. Die Mannschaft aus den Niederlanden. Ja, ganz schön kurios, was da alles passiert. Na gut. Ihr merkt es, ich bin auch noch ein bisschen, fertig von der letzten Nacht. Und deswegen Fußball, hätte mir das mal einer gesagt. Ja, ich bin ja nicht so der Fußballmensch. Aber wir schauen musikalisch natürlich auf die Fußball-WM. Aus den Teilnehmerländern haben wir euch Musik rausgesucht. Und heute spielt ja noch Frankreich gegen Schweden. Heute Nacht spielt dann Mexiko gegen Ecuador. Aber heute Abend, Punkt 19 Uhr, die Elfenbeinküste, die kennen wir ja auch schon, gegen Norwegen. Und musikalisch habe ich da was rausgesucht von einem Artist, ja, den wir auch schon das ein oder andere Mal zu Gast hatten bei Sunshine Live aus Norwegen. Super netter Kerl, auch ein bisschen chaotisch und super witzig. Schaut mal auf seine Socials, da hat er immer wieder ganz lustige Videos drauf, besonders bei TikTok. Orjan Nielsen, und ich habe mir einen Track von ihm rausgesucht, der nennt sich Lover's Lane.

Ach, Sommer, Sonne, Sonnenschein, oder? Kommt tatsächlich aus Norwegen. Euer Nielsen aus Norwegen mit Lovers Lane. Wir schauen musikalisch auf die Fußball-WM. Was anderes bleibt uns ja auch gar nicht mehr übrig. Ne? Elfenbeinküste spielt heute um 19 Uhr gegen Norwegen. Drücken wir natürlich die Daumen.

Oh ja, ich weiß noch, als ich den Song zum ersten Mal gespielt habe, haben mich manche Leute ganz im Part angeschrieben. Ah, wer zum Teufel hat hier Faithless Insomnia gecovert? Ja, Faithless selbst. Zusammen mit Bebe Rexha haben sie daraus New Religion gemacht. Aber da merkt man doch, wie präsent die 90er sind. Und wir haben ja natürlich auch die ein oder andere Veranstaltung hier mit Sunshine Live mit den 90ern. Aber wir haben natürlich auch einen Sunshine Live 90s Channel. Da bekommt ihr die Originale alle auf die Ohren. Wer gar nicht genügend 90er bekommen kann. Aber ich finde es immer wieder sehr lustig, weil sehr viele junge Leute eben, ich sag mal, auf 90er feiern. Und sie merken gar nicht, dass sie auf 90er feiern, eben in diesen neuen Versionen, ja. Von dem her, 90er waren schon eine geile Zeit. Heute Abend übrigens wieder Back to the 90s, Punkt 18 Uhr. 2 Stunden die Zeitreise genau in dieses Jahrzehnt. Und wer sich die Zeit bis dahin überbrücken möchte, kann jetzt schon mal losfeiern. Eine Gala aus den 90ern, Freed from Desire.

0: Ja, ja, habe ich euch erwischt beim Mitsingen. Das war jetzt tatsächlich das Original aus den 90ern. Gala, Freed from Desire und keine Coverversion. Und gleich haben wir auch was ganz Frisches. Ich glaube, das ist kein Cover. Waterfalls. James Hype zusammen mit Sam Harper.
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0: Jedes Mal, wenn ich diesen Song höre, Sky and Sand von Paul und Fritz Kalkbrenner, habe ich automatisch einen Strand vor Augen. Man spürt den Sand und man schaut so in den Himmel hoch. Vor sich das blaue Meer. Ach, herrlich. Kommen wir kurz auf den Boden der Tatsachen zurück. Es ist gleich 2:02.
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2: Im Studio Lisa Schwarzkopf. Enttäuschend, dramatisch, fassungslos. Das sind nur ein paar Reaktionen auf das frühe Ausscheiden der deutschen Nationalmannschaft bei der Fußball-WM. Nach dem 16. Finalaus gegen Paraguay steht nun Bundestrainer Nagelsmann im Fokus. Er hat einen Rücktritt erstmal ausgeschlossen und auch DFB-Sportdirektor Völler hat ihm den Rücken gestärkt. Ob Nagelsmann aber noch genug Argumente hat, ist durchaus fraglich. Bundesjustizministerin Hubich arbeitet aktuell an einem Gesetz gegen Ticketwucher. Dem Portal web.de hat sie jetzt erste Maßnahmen genannt. Es geht ihr beispielsweise um eine Preisobergrenze. Die soll verhindern, dass Tickets mit fetten Aufschlägen weiterverkauft werden. Die Inflation schwächt sich weiter ab. Laut Statistischem Bundesamt liegt die Teuerungsrate im Juni voraussichtlich bei 2,3%, nach 2,6% im Mai und 2,9% im April. Hauptgrund für den Rückgang sind die gesunkenen Ölpreise.
0: Danke.
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0: Sommer, Sonne, Sonnenschein und fette Mucke. Ja, das gehört alles zu einem richtig geilen Festivalsommer dazu. 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Und wir machen euch Tickets klar für die angesagtesten Festivals in ganz Europa. 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Und welche Tickets, das checken wir in knapp 10 Minuten. 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

0: einfach mal das Licht ausschalten und die Welt um sich herum abschalten. Tschüss, Jackstyle und John, turn the lights off. Fällt da spontan ein Spruch ein von ganz früher, von einer Fernsehsendung. Da hat der Moderator immer gesagt, Licht aus, Sport an. Ja, machen wir jetzt auch.
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0: 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Mir fehlt das Wort gerade. 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Ihr wisst schon, was ich meine. 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

0: Gorillaz und Dennis Lloyd mit Diamonds. Sie picken sich die Diamanten raus. Wir suchen euch die Perlen der Veranstaltung raus im Sunshine Live Party Planner. Checkt ihr ganz einfach auf Instagram Radio Sunshine Live, folgt ihr uns. Und da findet ihr auch den Party Planner mit ganz vielen Partys, auch aus eurer Region.
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2: Im Hafen 49 in Mannheim gibt's eine Open-Air-Party am Wasser. Die Mucke geht ganz klar Richtung Trance, Hard-Trance, Bounce und Hyper-Trance. Der Veranstalter beschreibt es basically als laut, explosiv, Vocals und 200% Energy. Das funktioniert doch am besten mit Acts wie Davy Boy, Trance-Master Krause, B2B Fenrik oder Bianco. Los geht's hier am Samstag um 15 Uhr. Das Grün und Gold in Heidelberg kommt für euch zurück mit Oststadt Beats. Das ist eine wiederkehrende Partyreihe, die Techno, Trance, Bounce, Hardgroove und Happy Hardcore spielt. Da legen Acts wie Schleusenputzer, Make It a Girl, Wildplatte und DJ Mantarochen auf. Das Motto lautet hier ungefähr: Komm wie du bist und feier durch. Los geht's da am Freitag um 22 Uhr. Im Kult 61 in Hanau geht das Sounds ohne Grenzen Event. Das ist erst die zweite Ausgabe. Nachdem die erste so erfolgreich gelaufen ist, dachten sie sich, komm, wir gönnen noch mal eine Runde Techno für alle. An den Decks stehen Augustin Mottini, Land the Machine und es gibt auch einige Special Guests. Los geht's hier am Samstag ab 22 Uhr. Der

0: gibt immer Vollgas an den Decks beim Auflegen. Er wird auch von vielen DJ-Kolleginnen und Kollegen als der Zerstörer genannt, weil manche Geräte es einfach nicht überleben, was er da treibt. Aber er ist ein ganz netter Kerl. James Hype, aktuelle Scheibe Be Mine.
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0: Ja, und dann möchte ich mit euch mal gerne ganz kurz in die 90er Jahre nach UK kurz rüberdüsen. Könnt ihr euch noch erinnern? Ja, die Artful Dodger war so ein Protagonist zusammen mit Craig David damals. Rewind, würde ich auch sagen, Bo Selecta. So diese Two-Step oder UK Garage-Welle, die dann damals auch rübergeschwappt ist. Und das Amsterdamer DJ-Duo Another, die haben sich so, ich sag mal, 90er ziemlich zur Brust genommen und das verbunden mit modernem Songwriting und ihr drittes Studioalbum Witness jetzt rausgebracht. Und ja, ihr werdet gleich merken, von was ich gerade spreche, wenn ich es hier anspiele. Do It With Ya erinnert mich voll so ein bisschen an den Style von damals, aber eben in die Moderne rübergebracht.

0: Soul, ein bisschen Funk, ein bisschen UK Garage. Das Ganze zeitgemäß verarbeitet. Das haben die beiden Amsterdamer Another gemacht, zusammen mit Eddie. Do It With Ya. Auf dem neuen Album Withness mit drauf. Ja, wird wirklich so geschrieben. Withness. Alle Infos dazu und das komplette Tracklist auf unserer Webseite.
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0: Substitution, ein Ersatz. Ja, momentan muss er leider bis Mitte Juli alle seine Termine canceln, weil er einen fetten Hörsturz hinter sich hat. Purple Disco Machine, wir sagen gute Besserung.
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0: Ey, ich mag nur nicht nach Hause gehen, bis der letzte Song hier gelaufen ist im Club. Medusa zusammen mit Henry Cameron-Meyer. Don't wanna go home.
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0: Am 8. August wird der Zürcher See wieder zur wahrscheinlich schönsten Tanzfläche der Welt. Links das Wasser, rechts die Stadt. Überall Beats, Menschen, Fahnen, Sonnenbrillen, Glitzer und diese ganz besondere Street Parade Energie. Für mich ist vor 2 Jahren der Traum wahr geworden, nicht einfach dort nur zu feiern, sondern selbst auf dem Truck für den Sound zu sorgen und die feiernde Menge einzuheizen. Das war so geil, werde ich nie vergessen. Und wisst ihr was? Das könnt ihr auch. Ja, richtig gehört. 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Juli bei uns in Sunshine Live BPM Beats per Morning mit Anna bekannt gegeben. Ich drücke euch die Daumen.

0: schon mal über uns nachgedacht, ja? Sonny Federa, D.O.D. und Poppy Basecop, think about us. Also mich würde es persönlich freuen, wenn ihr mal über mich nachdenkt und mal mir bei Facebook und Insta folgt. DJ Falk Official heiße ich da. Bei TikTok findet man mich übrigens auch mittlerweile. Ja, DJ Falk einfach in einem Wort ohne Punkt, Komma, Strich. Jetzt ist es 16 Uhr.
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2: Im Studio Lisa Schwarzkopf. Nach der WM-Blamage diskutiert Deutschland, wie es nun weitergeht. Im Fokus steht Bundestrainer Nagelsmann. Er selbst will nach dem Elfmeter aus im 16-Finale gegen Paraguay weitermachen. Nagelsmanns Vertrag läuft noch bis 2028. Weltweit ist der Schock über das Aus übrigens groß. In Spanien etwa wird getitelt, von Deutschland ist nichts mehr übrig, nicht einmal im Elfmeterschießen. Nach den tödlichen Schüssen in Stade ist die Bestürzung groß. Niedersachsens Innenministerin Behrens ist sich sicher, dass die schreckliche Tat Stade noch lange beschäftigen wird. Wohl wegen eines Sorgerechtsstreits soll ein Mann gestern 6 Mitarbeiter von Jugendhilfe und Jugendamt erschossen haben. Frankreich will der Welle an Wegwerfmode den Kampf ansagen. Das Parlament hat ein Werbeverbot für Fast Fashion beschlossen. Außerdem soll es Strafzahlungen geben, wenn Marken ihre Klamotten so billig anbieten, dass sich eine Reparatur nicht lohnt. Bedenken gibt's noch, ob das Ganze mit EU-Recht vereinbar ist.
0: Dankeschön.
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0: Ladies and Gentlemen, schmeißen wir die Decks für euch an. Und ich habe mir gedacht, komm, ein bisschen Wunden lecken von dem, was da vergangene Nacht passiert ist. Zumindest für alle Zuhörerinnen und Zuhörer aus Deutschland und aus den Niederlanden. Da geht's ja jetzt nach Hause bei der Fußball-Weltmeisterschaft. Komm, bounce mal ein bisschen bis 18 Uhr. I'm your man on the mic, DJ Falk ist in the house.

0: Jay Fein.
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0: heute ein bisschen bouncy unterwegs. Und ja, kleiner Spoiler schon mal im Vorfeld. Ich denke, das ist so der Sound, den ich auch bei der Nature One auf der Sunshine Live Stage auflegen werde. Freue ich mich schon drauf. Wenn ihr Bock habt, schaut mal auf meine Socials, DJ Falk Official. Und wenn ihr da schon mal seid, lasst doch mal ein Like da oder folgt mir, würde mich freuen. Und jetzt gucken wir erstmal, was sich in der Welt so getan hat.
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2: Im Studio Lisa Schwarzkopf. Enttäuschend, dramatisch, fassungslos. Das sind nur ein paar Reaktionen auf das frühe Ausscheiden der deutschen Nationalmannschaft bei der Fußball-WM. Nach dem 16-Finalaus gegen Paraguay steht nun Bundestrainer Nagelsmann im Fokus. Er hat einen Rücktritt erstmal ausgeschlossen und auch DFB-Sportdirektor Völler hat ihm den Rücken gestärkt. Ob Nagelsmann aber noch genug Argumente hat, ist durchaus fraglich. Nach den tödlichen Schüssen in Stade laufen die Ermittlungen weiter auf Hochtouren. Die Polizei sucht auch Fotos und Videos von der Tat. Ein 45-Jähriger soll gestern in einer Jugendhilfeeinrichtung 6 Menschen erschossen haben. Hintergrund ist vermutlich ein Sorgerechtsstreit. Der Deutschen Bahn droht auf den Fernverkehrsstrecken in Deutschland mehr Konkurrenz. Die Bundesnetzagentur hat entschieden, dass etwa dem italienischen Konkurrenten Italo Platz gemacht werden muss. Die Italiener wollen ab 2028 unter anderem Verbindungen zwischen München und Berlin anbieten.
0: Grazie.
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0: Na, wie schaut's aus? Ein bisschen Wunden lecken, ja? Wie heißt es immer, wenn man gefallen ist, aufstehen, weitermachen? Das machen wir auch. Wir bouncen bis 18 Uhr. Arm your man on the mic. DJ Falk ist in the house.

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0: Dann ist das ganz heiße Wetter wieder weg, kann man ein bisschen Gas geben. Und schon bewegen sich ganz viele von euch sportlich unterwegs oder Richtung Feierabend. Finde ich sehr cool. Ja, vorhin kam nochmal die Frage rein, wo man mich das nächste Mal live sehen kann. Also ich kann euch sagen, in 4 Wochen bei der Nature One. Da werde ich 3 unterschiedliche Sets spielen. Einmal mit Eric SSL das Opening vom Classic Terminal. Dann werde ich auf der Sunshine Live Stage spielen und auf der Hamelin Hill Meets Hexenhaus Stage zum Feuerwerk Samstag. Und da werde ich, denke ich mal, auch so ein bisschen diesen Sound mit einfließen lassen. Zumindest bei der Sunshine Live Stage oder der Heaven and Hill Stage.
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0: 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Hat mal ein bisschen gebounced. Und wenn ihr auf den Sound steht, checkt mal unseren Bounce-Channel. 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Gleich wieder die Extended Version von Erik SSL. Er übernimmt heute wieder Back to the 90s für Kollege Chris Nitro. Und natürlich die Community Radio Show. Schönen Dienstagabend euch noch.
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2: Im Studio Lisa Schwarzkopf. Über die Zukunft von Bundestrainer Julian Nagelsmann wird in den kommenden Tagen entschieden. DFB-Präsident Bernd Neuendorf hat eine gründliche Analyse angekündigt und das frühe WM-Aus einen Tiefschlag genannt, nachdem man nicht einfach zur Tagesordnung übergehen könne. Die meisten Fans und Experten fordern einen Neustart ohne Nagelsmann. Als möglicher Nachfolger wird ja schon länger immer wieder Jürgen Klopp ins Spiel gebracht. In Deutschland wächst die Gefahr durch Extremisten. Der Rechtsextremismus bleibt dabei das größte Problem, zeigt der neue Verfassungsschutzbericht. Bei Angriffen von außen ist Russland aktuell die größte Bedrohung, so Bundesinnenminister Dobrindt. Da geht es etwa um Cyberangriffe. US-Präsident Trump hat vor dem obersten Gericht der USA die nächste Schlappe kassiert. Nach Trumps Willen sollten Kinder, die in den USA geboren werden, nicht mehr automatisch die US-Staatsbürgerschaft bekommen. Geht so nicht, sagen die Richter. Genau wie zuvor bei den meisten von Trumps Zöllen.
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3: So, einen wunderschönen guten Abend zusammen. Und da sind wir wieder bei Verstelltretung to the 90s. Woche 4, glaube ich, wenn ich mich nicht ganz verzählt habe. Christoph logischerweise immer noch im Papa-Urlaub. Und das wird auch noch bleiben bis zum 27. Juli. Und das heißt, wir gehen es wieder zusammen an. Ne? Lasst uns einen schönen, heißen Ritt zurück in die 90er Jahre haben. Ich bin Erik und wünsche euch einen wunderschönen, guten Abend. Und wir legen einfach mal los, ne? Bei Twitch sind wir auch online, twitch.tv/sunshinelifradio.

0: echt gechillter Anfang irgendwie heute Abend.
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0: Aber so ist es nun mal, ne? Es ist ja wirklich auch ein völlig gechillter Dienstag. Ich meine, was soll man sagen, ne? Die große Hitzewelle ist vorbei. Die Fußballweltmeisterschaft auch, zumindest aus deutscher Sicht und aus der Sicht von vielen anderen Ländern auch. Und es ist ja so wie immer, ne? Achtelfinale nicht erreicht. Und deswegen, das sind so die Sachen, an die man sich so langsam gewöhnt, ne? Erinnert ihr euch noch an die Zeit, wo Deutschland immer irgendwie mindestens Halbfinale war, ne? Und das war irgendwie so die absolute Selbstverständlichkeit. Da ist gar nichts mehr selbstverständlich. Aber selbstverständlich ist es, dass ihr dienstagsabends zwischen 18 und 20 Uhr hier mal so richtig die 90er auf die Ohren bekommt. Das kriegt ihr natürlich auch heute und danach gibt es dann noch als kleine Zugabe quasi die Community-Show von 20 bis 23 Uhr. Da ist der Dienstagabend doch gerettet, ob mit oder ohne Hitzewelle. Das hat Yogi Zorge auch schon gecheckt und schreibt Dienstagabend 5 Stunden gute Mucke. Liebe Grüße vom Yogi-Bär heute aus Bad Essen. Lieben Gruß an alle Krabler und alle, die mich kennen. Vor allem an meinen Lieblingsmenschen. Anja, Rave on, Party on und Music on natürlich. Hallo und guten Abend. Erik, super Start bei den Back to the 90s. Lausche heute mal nur zu. Grüße die Krabbelgruppe. Es grüßt der Dieter aus Zollenroda. Damit sind doch alle üblichen Verdächtigen wieder am Starten. Das heißt, wir können mal ganz kurz rausgehen in die Werbung für eine knappe Minute. Und dann 90ern wir noch ein bisschen weiter, okay?
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0: ist immer wieder schön, diese Nummer zu hören, auch in allen Variationen. Am Wochenende war ich mit dem Tarek zusammen auf so einem Techno-Schiff und da ist eine neue Version davon gespielt. Die fetzt einfach immer. Das ist Power of American Natives. Ist halt einfach Power of American Natives.
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0: So, Verstelltretung to the 90s, die vierte von insgesamt, ich weiß gar nicht, ne? Jetzt müssen wir mal rechnen. Also jetzt ist der 30. Dann hätten wir am 6. Juli hätten wir noch eine, dann hätten wir noch eine am 13., am 20. und am, weiß ich nicht, ob am 27. wieder da ist. Also mindestens drei haben wir noch, drei oder vier, das weiß ich jetzt nicht so genau, aber so viel Verstelltretung haben wir noch und XXL-Shows hier in am Dienstagabend. Die 5-Stunden-Packung Erik SSL für euch auf die Ohren. Mal sehen, wo uns der Sound heute Abend noch hintreibt. Moin Erik, das waren die geilsten Tracks der 90er. Felix zum Beispiel mit Don't You Want Me hier. Don't You Want My Love. Nee, Don't You Want Me heißt das. Liebe Grüße noch mal ein Dankeschön dafür. Das kam vom Henri natürlich. Moin Erik, danke für deine geile Mucke heute wieder. Das macht den schönen Ausblick zum Feierabend noch besser. Mal gucken, was ist es denn? Oh, es ist ein wirklich schöner Ausblick. Das sieht nicht sehr deutsch aus. Roman aus Karl am Main. Ist das tatsächlich ein Karl am Main? Dann hast du es aber wirklich gut getroffen, mein lieber Roman. Mit diesem schönen Ausblick. Hallo Erik, ich habe mal eine Frage. Wann kommt in deiner Sendung ab 20 Uhr mal wieder ein Live-DJ? Du wolltest es versuchen, jeden Monat ein, aber nur versuchen, einen Live-DJ in deine Sendung zu haben. Ich weiß, das ist nicht einfach. Schöne Grüße von André aus Gielsdorf. Es ist tatsächlich nicht so leicht, die Leute live hierher zu bekommen. Ich habe schon einige angefragt, bei vielen scheitert das ganz einfach wegen der Entfernung, weil die das Streamen zum größten Teil nebenher machen und sie haben noch einen normalen Job oder aber sie machen es hauptberuflich und sind deswegen in Termin eingespannt. Also ich habe zum Beispiel jetzt am Wochenende habe ich mir die Zusage endgültig von der Infected Faye geholt. Die wird auf jeden Fall vorbeikommen und der Mike Clapson hat auch schon gesagt, dass er vorbeikommen wird. Allerdings Herbst werden, weil er im Augenblick noch ein anderes Projekt am Start hat, das seine komplette Aufmerksamkeit und Energie kostet. Also wir haben schon noch welche, aber das mit einmal im Monat, das kommt im Augenblick leider einfach nicht hin. Und ich habe es mir auch einfacher vorgestellt, muss ich sagen, am Anfang, aber es ist tatsächlich nicht so einfach. Aber es wird in jedem Fall, es werden mehr DJs als einmal einer pro Jahr werden. Aber ob das wirklich klappt, jeden Monat einen reinzukriegen, das kann ich euch nicht sagen. Wir müssen sehen, was die Zeit bringt. So, ihr Lieben, wir machen eine kleine Wave-Runde. Wird Zeit, dass wir mal das Tempo anziehen jetzt, ne, wo die Hitzewelle ja vorbei ist und noch schnell, bevor die nächste Hitzewelle kommt. Ich glaube, spätestens ab übernächste Woche, ne? So in 7 bis 10 Tagen geht die nächste Hitzewelle schon wieder los. Wir haben jetzt so ein bisschen, wobei so richtig Abkühlung ist es ja nicht. Wir tauchen mal kurz so auf 30 Grad runter, sagen wir mal auf 26 bis 32 Grad runter und dann kommt die nächste große Hitzewelle. Aber diese Phase müssen wir trotzdem ausnutzen und müssen zusehen, dass wir in der Zeit jetzt mal eine schöne Rave-Runde machen, oder?
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1: Na, war das schön mit der Rave-Runde? So ein bisschen war schon schön, ne? War aber auch schon ganz schön schnell, ne?
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1: Ja, Rave-Runde tut gar nicht mehr so weh, wenn es gar nicht mehr so wahnsinnig heiß draußen ist. Aber es war wohl tatsächlich für Twitch auch ein bisschen zu heiß. Und deswegen ist unsere Internetleitung mal kurz ausgestiegen. Aber sie ist schon wieder da und das sind ja so die Kleinigkeiten. Damit leben wir schon seit einem Jahr, dass das ab und zu passiert. Dann lasst ihr euch ja nicht davon in die Irre führen. Sind auch schon wieder 276 online. Vielleicht kommen ja doch wieder noch ein paar dazu. Vorher waren wir knapp 500. So, ihr Lieben. Ja, das war mal eine fluffige, schöne, kleine, schnelle Rave-Runde. Und ich habe viel Post bekommen in der Zwischenzeit. Die waren gar nicht so klein. Die war über eine halbe Stunde lang. Aber muss auch mal sein hier in Stelltretung zu den 90s. Hi, super Tracks heute bei Back to the 90s. Hab ich die Vinyl-Sendung jetzt schon verpasst oder kommt sie noch, schreibt der Andreas. Nein, hast du nicht verpasst, die kommt. Sie kommt entweder nächste Woche oder in 14 Tagen in einer von beiden Sendungen. Kommen dann Back to the 90s ausschließlich von Vinyl, versprochen. So, dann haben wir den Gold B. Daniel, der schreibt, lieber Erik, das war so schön mit deinen Klängen nach Hause zu ballern. Jetzt sitze ich seit 10 Minuten und kann nicht aussteigen. Aus Angst vor dem Bassverlust. Liebe Grüße aus Basel von Daniel, aka Gold B. Daniel. Sehr schön. Und dann kam noch folgendes. Yeah, Silke, ich warte ja immer noch darauf, dass in diesem Format mal Pulsingers Nacht läuft. Vielleicht kriegst du das ja in der nächsten Verstelltretungssendung hin. Würde mich sehr freuen. Rave on. Harter Tobak. Müssen wir mal schauen. Moin Erik, kannst du vielleicht meinen Kumpel Carsten zu seinem 46. Geburtstag heute gratulieren? Alien Factory in R&B hast du ja schon gespielt. Liebe Grüße an den Rest des Teams von Andreas. Dankeschön dafür. Shirty ist auch unterwegs und schreibt beste Grüße aus der Kur aus Bad Lippspringe. Bei bester Mucke bisschen relaxen hast du dir verdient, Shirty. Grüße an meine Daniela, dich und die Krabbelgruppe. Und einen habe ich noch. Habe ich noch einen oder habe ich keinen? Ich weiß es nicht. Doch, hier, Namen Erik. Was für eine geile Sendung heute. Denn das Gewitter ist hier gleich vorbeigezogen, praktisch weggebast. Danke nochmals für die geile Party auf dem Floß am Sonntag. Grüße an alle Krabbler, besonders Nimse, Shirty und Onkel Dreher, schreibt der Steffen aus Stuttgart. War eine schöne Party am Samstag auf dem Schiff. Und ich freue mich auch schon aufs nächste Wochenende, denn da wird es auch nochmal richtig crazy, richtig laut und richtig nice. Hallöchen, Erik, du legst echt wieder gute 90er auf. Ich freue mich schon auf Samstag, euch wieder bei der Ruhr in Love zu sehen. Liebe Grüße vom Nitro-Mädchen, sprich Sarah, und Gruß aus Oberhausen. Liebe Grüße zurück. Wir freuen uns auch riesig auf die Ruhr in Love. Wird mal wieder Zeit. Wettermäßig wird es wahrscheinlich auch ziemlich optimal werden bei der Ruhr in Love. Und da können wir es richtig krachen lassen. Da wird es auch wieder schön laut werden. Nils van Gogh am Start, Chris Neitro natürlich am Start. Ich werde mit dabei sein. Und wer ist noch dabei? Ich glaube, die Hildegard ist auch mit am Start diesmal, genau. Und Mr. J. Frog ist auch wieder mit am Start. Also das wird schon ein ziemlich wildes Fest. Ruhr in Love, die Sunshine Life Stage. Nicht zu verfehlen auf im Olga Park in Oberhausen. Ich glaube, um 12 Uhr geht's los. Ich habe dann Playtime. 17 Uhr mache vorher noch die Classics und fahre dann los nach Oberhausen. Wird wieder ein knappes Rennen, aber so ist es halt. So, was machen wir denn? Habe ich schon einen? Ja, ich habe einen Track bereit. Also, wir können direkt weiterpassen. Aber jetzt nach dieser Rave-Runde haben wir uns mal ein bisschen akustische Entspannung verdient.
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1: So, das war jetzt eine kleine tiefenentspannte Runde, mal kurz runtergebremst auf 130 BPM zum Luftholen, bevor wir dann jetzt gleich in den Sport gehen. Stevie hat mir auch geschrieben, sorry Erik, mea culpa, ich weiß, es ist eine totale Unverfrorenheit, aber was will ich machen? Ich bin mit Freunden in der Sauna, da ist es kühler als bei mir zu Hause. Aufgeheizte Grüße vom dunklen Mainufer, schreibt der Stefan. Naja, vielleicht bist du ja später noch mit dabei in der Community-Show. Mit der starten wir auch gleich durch. Ab 20 Uhr. Jetzt machen wir erstmal noch zwei Abschlusstracks hier in Verstelltretung to the 90s. Und dann geht's ab in die Community-Show. Ihr könnt euch ja schon mal versammeln, falls ihr es nicht schon getan habt. Unter twitch.tv/sunshineliveradio. Los geht's.
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0: Garcia!
1: Kleiner, aber durchaus krachender Schlussakkord. Scooter und der Endless Summer. Und die Chancen stehen dafür gar nicht so schlecht, Leute.
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1: Ja, aber ein sowas von nahtloser Übergang hier. Und damit herzlich willkommen und schönen guten Abend allen dazukommen. Eine Message habe ich noch bekommen. Oh ja, ist wichtig, muss ich vorlesen. Ice Camp hat geschrieben. Endless Summer, Dankeschön, Erik. Perfekt für den lauen Abend, zumindest hier in Kopenhagen. Grüße an alle. Sei froh, dass du es ein bisschen lau hast in Kopenhagen. Wir sind ja schon wieder. Aber jetzt, wir haben gerade einen kleinen Aufguss bekommen. Also ein paar Regentropfen sind runtergekommen. Also der Aufguss ist da. Jetzt kommen wir in die nächste Runde dampfen. So, ihr Lieben, für alle, die später dazugezügelt sind, hier ist jetzt die Community Show. Wir hatten schon ein bisschen Back to the 90s jetzt die letzten zwei Stunden. Möchte ich auch mal bedanken bei allen, die hier schon ordentlich rein supportet haben heute Abend. Yogi Zorge hat den Anfang gemacht. Er ist mit Prime seit 21 Monaten dabei. Anni Masterlight auch wieder mit dabei. Seit 9 Monaten, nein, seit 10 Monaten jetzt schon mit dabei. Spaß 77 mit seinem Prime-Sub dabei und den Hype-Chain ausgelöst. DJ Electron mit dem mit 3 Teilnahme-Bits. Bad Omen ebenso. Ferienhaus Westschweden mit 101 Bits dabei. Dann haben wir Karen, die 1000 Bits hier reingehauen hat. Dafür vielen lieben Dank. Und Frankie HP ist mit 100 Bits dabei. So, Community Show ist angesagt. Twitch TV, Slash Live Radio. Euch gehört das Rosa, das Musikalische zumindest heute Abend. Ihr dürft in einer halben Stunde bestimmen, wohin die Reise musikalisch geht heute Abend. Und bis dahin grooven wir uns ein bisschen ein. Los geht's. Ja, einen richtigen Drop habe ich noch nicht und deswegen müsste ich einfach das Ding runterziehen und dann geht's los. Da ist er, der Bass. Twitch TV, Slash Sunshine Live Radio. Und da könnt ihr auch die Playlist mitlesen. Da stehen alle Tracks unten rechts in der Ecke, die gespielt werden.

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0: Die Community Show, Twitch TV, Slash Live Radio, ist die Adresse eures Vertrauens. Jeden Dienstagabend zwischen 20 und 23 Uhr. Sonst gerne auch, aber besonders natürlich Dienstagsabend zwischen 20 und 23 Uhr. Schöne Scheibe von Jackie Hollander. High on you. So, gleich ist wieder Abstimmungszeit. Ihr dürft sagen, wo es lang geht. Wobei es heute, glaube ich, nicht so leicht zu entscheiden ist, weil es mehr so eine theoretische Abstimmung ist. Ihr werdet gleich verstehen, worum es geht. Gebt mir noch 2-3 Minuten und dann gebe ich euch 3 Optionen zur Auswahl für das Musikgenre, was dann so ab 21 Uhr 2 Stunden lang in den Mix laufen wird. Vorher machen wir noch einen kleinen Werbebreak. Don't panic, auf Twitch bekommt ihr gar nichts davon mit. Nur wenn ihr uns am geneigten Radio zuhört, dann gibt es eine kleine Unterbrechung. Also es läuft der Mix durch. Bis gleich.
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1: So, da fliegt schon wieder die Luzi. Nochmal 1001 Bit von Carmen. Dafür vielen Dank. Love Techno mit dem Teilnahme mit dabei. Und seit 14 Monaten auch mit einem Abo dabei. Und Dankeschön an Olli69S für das Teilnahme-Bit. So, ihr Lieben, wir gehen in die Abstimmung rein. Ja, es ist ein wenig geheimnisvoll heute Abend, weil ich es nicht klar festlege in Genres, sondern in Musikfarben, möchte ich mal sagen. Also, wir machen eine Abstimmung für alle, die das erste Mal dabei sind. Ne? Kann ja theoretisch sein, dass Leute zum ersten Mal reinschalten auf twitch.tv/sunshinelife und sich die Community-Show antun am Dienstagabend zwischen 20 und 23 Uhr. Ihr könnt jedes Mal per Abstimmung auf twitch.tv/sunshinelife bestimmen, was für Musik zwischen 21 Uhr und 23 Uhr läuft. Das sind dann oftmals so, dann gibt es Musikrichtungen hier, Peak Time zum Beispiel oder Raw oder eben Bounce oder sowas in dieser Richtung. So, und heute machen wir es ein bisschen anders. Heute sind Musikfarben angefragt. Ich frage euch, wonach steht euch heute Abend der Sinn? Und die Auswahlmöglichkeiten sind erstens schön melodisch, zweitens schön schnell oder drittens schön alt. Seid kreativ, stellt euch was drunter vor, die Abstimmung läuft. Was möchtet ihr, wie soll es klingen heute Abend? Schön melodisch oder schön schnell oder schön alt? Die drei Optionen habt ihr. Regli. Regli, raus. Raus. So, Regli ist besuchend, schmeißt eine 10er Subbombe hier, der Verrückte. Okay, also. Schön melodisch oder schön schnell oder schön alt. Was darf sein? Jetzt abstimmen. 10 Minuten habt ihr Zeit. Ihr könnt euch entspannen. Ja, das wird knapp, weil da weiß man jetzt nicht genau, was es bedeutet. Ne? Also müsst ihr euch, entscheidet euch für eine Richtung und dann gebt eure Stimme ab. Jeder hat genau eine Stimme und ich bin gespannt, was dabei rauskommt am Ende. Schön melodisch, schön schnell oder schön alt. 21 bis 23 Uhr. Wir werden sehen.

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1: Ja, die Unentschlossenheit steht euch ins Gesicht geschrieben. 6 Minuten haben wir noch, haben die Hälfte ungefähr. 5 Minuten haben wir noch Abstimmungszeit. Und verhalten, würde ich sagen. Also wir haben stabile Abstände. Aber man spürt richtig, wie die Leute Schwierigkeiten haben, sich festzulegen. Wahrscheinlich, weil er dreimal schön vorne dran steht, keine Ahnung. Also schön melodisch, schön schnell oder schön alt. Wie soll es denn werden heute Abend? Tendenzlich geht natürlich Richtung schön alt, das habe ich schon wieder fast befürchtet, aber gut. So seid ihr halt nun mal, ne? Und nichtsdestotrotz, euer Voting ist natürlich entscheidend. Ihr könnt noch abstimmen. Also im Augenblick liegt schön alt vorne mit 54% erreichbar. Verfolgt von schön schnell mit 29% und schön melodisch abgeschlagen auf 17%. Aber noch einmal 5 Minuten Zeit. Ich bin mal gespannt, was passiert. Twitch TV, Western Schon Live Radio. Eure Abstimmung für den Sound ab 21 Uhr.

Na sowas. Ihr Unverbesserlichen. Okay, alles klar. Euer Voting, eure Entscheidung. Dankeschön, Mosquito City, für 100 BDs. C-Packer NRW auch mit dabei. Mit einem Teilnehmer mit und Rickli natürlich. Vielen Dank. Ich habe Rickli nicht rausgeschmissen, keine. Ich habe das nur gesagt. Der bleibt da. Dankeschön für die 10er Support. Mörder Support. Dankeschön. Also, schön alt. Dann ab 21 Uhr. Zweitplatzierter war schön schnell mit 30% und mit 17% schön melodisch. Dankeschön für eure Teilnahme. Ihr werdet sehen, was ihr davon habt.

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1: Ja, 53% haben sich für schön alt

0: schönes Ding, Watch the World Burn von Avaro und Dirty Signal. So, einmal noch kurz raus in die Werbung. Wenn ihr auf Twitch TV slash Sunshine Live Radio aufgeschaltet seid, dann brauche ich das nicht zu tangieren. Ansonsten sind wir kurz für 30 Sekunden raus und dann wieder da und ab 21 Uhr. Schön alt.
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0: aktuelle EP von Charlotte DeWitt und das war der Titeltrack Amor.
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0: So, damit wäre der Aufwärmpart dann quasi abgeschlossen. Ihr habt gewotet heute Abend. Ich habe euch voten lassen, sagen wir mal so. Und ihr habt euch zu 53%, ihr hattet die Auswahl zwischen schön melodisch, schön schnell und schön alt. Ihr habt euch zu 53% für schön alt entschieden. Und das werden wir jetzt die nächsten zwei Stunden machen. Vorher würde ich mich noch ganz bravi bedanken, natürlich bei denen, die heute Abend hier mit reingehauen haben. Da haben wir den Stuggi zum Beispiel. Hallo schön, Stuggi. Dankeschön für deinen Resolve im 34. Monat. Bad Omen ist mit dem Teilnahme mit dabei. Simasteron hat 1000 Bits abgeladen. Dankeschön dafür. Und Chris M. ist auch von der Abendschicht zurück und wohnt uns bei und lässt das Teilnahme-Bit hier. So. Ja, hier kommt schon wieder Vorschläge rein, natürlich. Ja, so unterschiedlich sind die Vorstellungen von schön alt. Ne? Schön alt kann alles sein. Schön alt kann auch 50er Jahre sein, Leute. Also, das ist schon sehr mutig, ne? Dass ihr sowas votet. Aber mal schauen, wo wir hinreisen heute Abend. Ich sehe es ja dann an den Zuschauerzahlen, was passiert, wenn wir in einer halben Stunde dann noch 50 Leute haben. Dann habe ich vielleicht den Geschmack nicht ganz so getroffen. Aber jetzt würde ich sagen, jetzt schießen wir erstmal los und gehen rein in schön alt. Und wir bleiben auch nicht in einer Epoche hängen, sondern wir werden da unterschiedliche Stadien der elektronischen Musik durchschreiten. Das verspreche ich euch zumal. Also, lasst es uns angehen. Hier sind für euch, von euch gewotet zu 53% heute Abend in der Community Show. Schön alt.
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0: Und das hier ist richtig schön alt. Das kommt aus den 80er Jahren. The Human League.
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0: Und Being Boiled.

Tja, Leute, schön alt ist schön alt. So, KLF haben noch die meisten gefeiert. Ansonsten gibt es schon die ein oder andere Irritation, aber wir kriegen das schon noch zusammen im Griff hier. So, was haben wir denn? Der Thermograph, Dankeschön für 2 Monate am Stück und Sie, weil Dankeschön für 10 Bits.

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1: Ah, New Order ist eben doch nicht nur Blue Monday, sondern noch so manch anderer Track. Das dürfte der zweitbekannteste sein von New Order. Nämlich True Face. Ja, wir sind immer noch in den 80er Jahren. Ich kann mir morgen nicht helfen, aber ich bleib da ein bisschen hängen. Also ja, bestimmt noch ein bisschen neuer werden. Aber erstmal sind wir auf den 80ern. Da gibt es natürlich eine Scheibe, die ich mir, ob das Fußball-Weltmeisterschaftsdesasters nicht verkneifen kann. Und die machen wir gleich nach True Face. Vorher schicke ich euch mal kurz in die Werbung. Die Twitcher schicke ich natürlich nicht in die Werbung, wisst ihr Bescheid. Aber meine Radioleute, die muss ich kurz in die Werbung schicken. Und danach kommen wir zu etwas völlig anderem.
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0: jetzt kommt schon ganz, ganz erschreckte Nachfragen aus dem Chat, ob jetzt neue deutsche Welle kommen würde. Nein, es kommt nicht neue deutsche Welle. Es kommt jetzt ein Track, der uns an Zeiten erinnert, als es noch kein 16-Finale gab und wir deswegen auch nicht ausscheiden konnten, weil es einfach damals kein 16-Finale gab.
1: Also das Allerschönste, was wir so tun können, ist tanzen. Und was wir so noch tun können, das finde ich das Allerschönste. Ihr werdet sehen. Also das Allerschönste, was wir so tun können, ist tanzen.
2: Okay.
0: Das waren noch Zeiten, als aus dem Hintergrund Rahn hätte schießen müssen.

Das hier der Eurovision Song Contest, ne? Der Grand Prix d'Eurovision, wie er damals noch hieß. Das war quasi der Hype Train der 80er Jahre. Da gab es auch Points und

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1: Ich finde das hochinteressant, was dann so für Kommentare kommen. Ich habe mich ja hier auf einiges irgendwie eingestellt, aber es kommen lauter interessante Denkanstöße. Anmi67 hat zum Beispiel geschrieben, top Auswahl der 80er, lieber Erik. Bei OK von OK fiel mir gerade auf am Anfang, dass man mit guten Abend, meine Damen und Herren, in der Tagesschau heute gar nicht mehr begrüßt wird. Und das stimmt, ja. Liebe Grüße aus Dresden von Andi67. Dresden seid ihr auch nicht begrüßt worden. Also nicht, ne? Nicht offiziell zumindest. Aber interessant, ne? Dass das quasi heutzutage nicht mehr gemacht wird. Aber wie gesagt, aus dem Hintergrund schießt auch kein Rahn mehr. Aus dem Hintergrund schießen nur die Paraguayer. Ich wollte keinen Fußball machen heute Abend, aber... So, wir haben in der Zwischenzeit einen goldenen Kappa-Train gehabt. Wer da mitgemacht hat, der hat jetzt 24 Stunden lang das goldene Kappa-Emoji von Twitch. Möchte mich bedanken bei allen, die in der Zwischenzeit reingehauen haben. Karen nochmal mit dabei mit 101 Bits. Aki 2017 mit seinem Prime-Sub. Und Priestrahl mit dem Teilnehmer mit Schlüssen zum Frühstück. Ebenfalls mit dem Prime-Sub im 21. Monat. Dankeschön. Spaß 77 mit 105 Bits. Karen nochmal mit 100. The Real BBB mit 100. Marfroy mit 100 Bits. Elektron mit 3 Bits, Chris M mit 303, Jule mit 200 und Sonnenball mit 20 Bits und nochmal 101 K. Dankeschön dafür. So, machen wir noch ein bisschen Bruce und Bongo und kommen dann zu etwas völlig anderem.

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0: So, ich habe einen Endlos-Loop. Moment, ich muss kurz gucken. Ja. Da geht gar nichts mehr. So, was machen wir denn jetzt als nächstes? Ich hab's gleich.
1: Mit Pump of the Jam macht man nie was verkehrt. Vor 20 Jahren nicht, vor 30 Jahren, vor 40 Jahren nicht. Und vor 10 Jahren auch nicht und heute auch nicht. Astralex, Dankeschön für ein Geschenksub an Stormy. Kevin nochmal in die Masterlight. Dankeschön für 5 Gifted Subs und für ein zusätzliches an die Community. Dankeschön.

Sachen passieren heute Abend. Raffi Lusso verschenkt ein, Raffi, mein Lieber, schöne Grüße in die Schweiz. Verschenkt ein Sub an die Community. Dankeschön. 4 bis 2, Dankeschön für 5 Bits. Cameron nochmal, Dankeschön für deinen Support. 1000 Bits, Wahnsinn. Techno 2024, Dankeschön für 3. Astralix hatte ich, glaube ich, gesagt. Danke fürs Gift, Sub.

0: Hurdy-gurdy. Ja, das Problem ist halt, wenn einen die 80er mal gefangen haben, dann lassen sie einen nicht so schnell los. Na, jetzt sind wir sogar bei Happy Station gelandet von Fun Fun. Legendäre Scheibe. Davor, das wären, ich hab immer Rickli so als Gradmesser, ob die Generation vor mir, also unmittelbar vor mir, ob die Generation, die Sachen noch kennt und Man Parish, Hip Hop, Bebop, Don't Stop, kennt nicht jeder, ne? Aber hier kennen wir uns wieder alle. So, in der Zwischenzeit hat es so einen Hype-Train gegeben auf Stufe 1. Dankeschön für alle. Ich lese jetzt nicht mehr alle einzeln vor. Dankeschön für alle, die da rein supportet haben. Vielen lieben Dank dafür. Und Dankeschön für die zigtausend WhatsApps, die hier reinkommen. Man rechnet mit vielen bei sowas, aber dann doch nicht. Aber ist halt schön alt, ne? Wir machen nochmal einen kleinen Werbebreak. Twitch TV ist gestern schon live, Radio bleibt dran. Und dann kommen wir zu etwas völlig anderem.
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0: Kultfaktor 30, würde ich mal sagen. The Young Person's Guide to the 12-Inch Mix XXL, Frankie Goes to Hollywood und Rage Hard. Ganz interessante Chat-Message gekommen. Der Seitenverkleidung hat geschrieben, ich finde, es sollte auf Sunshine Live öfters diese Musik gespielt werden. Jetzt kommt mir bitte nicht mit dem 80er-Kanal. Ich meine im Rahmen des Livestreams ein bestimmtes Format, ähnlich Back to the 90s. Was meint ihr? Da kann ich dich beruhigen, Seitenverkleidung. Es wird mit Sicherheit nicht kommen. Aber für sowas haben wir ja die Community Show, wenn ihr dann ab und zu mal schön alt votet. So, das war so ein 10-Minuten-Nummer, ne? Ausgespielt vom ersten bis zum letzten Tönchen. Könnt ihr noch so eine vertragen? Ich höre ein Ja raunen im Hintergrund.
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1: Tja, unfassbar, Leute, ne? So schnell können dann doch 5 Stunden vorbei sein. 5 Stunden Schicht Nummer 4 neigt sich dem Ende entgegen. Eine Scheibe habe ich noch für euch. Es war großartig mit euch heute Abend schön alt zu feiern. Und ich wusste selber nicht, dass es rauskommt. Ich habe gedacht, irgendwo ich lande in den 90ern oder so. Aber dann wurden es doch die 80er. Dankeschön für einen fetten Support heute Abend. Die Schlussscheibe habe ich noch für euch. Wir hören uns wieder am Samstag in den Classics, genau. Und sehen uns am Wochenende auf der Ruhr in Love auf der Sunshine Life Stage. Ich freue mich auf euch. Habt noch einen schönen Abend. Und habt viel Spaß mit der letzten Scheibe. Purple Schulz, die 91er-Version von Sehnsucht. Der Thorsten Fenslau Abfahrt Remix.

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